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1: Die kroatische Fußballnationalmannschaft steht nach einer weiteren enttäuschenden Woche in der UEFA Nations League unter Druck. Nach der historischen 0:7 Niederlage gegen England war am Samstag in Rijeka die Stimmung im kroatischen Lager auf dem Tiefpunkt. Es war eine der schwersten Niederlagen in der Geschichte der Nationalmannschaft. Und ausgerechnet Weltmeister Spanien wartete als nächster Gegner. Gegen die Spanier hatte Kroatien bereits eine Woche zuvor mit 1:4 verloren. Am Dienstagabend kam es im Poljud-Stadion in Split zum erneuten Aufeinandertreffen. Obwohl Kroatien diesmal eine deutlich bessere Leistung zeigte, musste sich die Mannschaft von Trainer Slaven Bilic mit 1:2 geschlagen geben. Damit kassierten die Kroaten ihre dritte Niederlage in Folge in der Nations League. Immerhin präsentierte sich die Mannschaft wesentlich engagierter als noch gegen England. Vor allem in der ersten Halbzeit erspielten sich die Kroaten mehrere gute Torchancen und hätten durchaus in Führung gehen können. Nach dem Spiel zeigte sich Martin Vaturina trotz der Niederlage zufrieden mit der Reaktion seiner Mannschaft.
2: Nakon one katastrofe napokon da smo igrali jednu pravu, mislim dobru utakmicu protiv svjetskog prvaka.
1: Nach der katastrophalen Niederlage gegen England haben wir gegen den amtierenden Weltmeister endlich wieder eine gute Leistung gezeigt. Ich denke, wir haben bewiesen, dass wir nach wie vor eine starke Mannschaft sind und mit dem Besten mithalten können. Genau dieses Niveau müssen wir jetzt halten. Auch Kapitän Luka Modric war der Ansicht, dass Kroatien mehr verdient gehabt hätte. Es ist schade, dass wir verloren haben. Ich denke, wir hätten mehr verdient gehabt. Zumindest ein Unentschieden, wenn nicht sogar ein Sieg. Wir hatten genügend Chancen, besonders in der ersten Halbzeit. Wir haben hervorragend gespielt und hätten sogar mit 2 Toren führen können. Bereits vor dem Spiel hatte Nationaltrainer Slaven Bilic betont, dass seine Mannschaft die historische Niederlage gegen England möglichst schnell hinter sich lassen müsse. Das Duell gegen Spanien bezeichnete er als große Herausforderung, gleichzeitig aber auch als Chance zur Wiedergutmachung. Bilic hofft zudem, dass die deutliche Niederlage gegen England langfristig sogar einen positiven Effekt auf die Mannschaft haben könnte. Es ist nicht einfach, aus einer solchen Situation herauszukommen. Das wissen wir alle. Natürlich sind wir enttäuscht und niedergeschlagen, aber auch das gehört zu einem Entwicklungsprozess dazu. Vielleicht ist diese Niederlage gerade jetzt aus einem bestimmten Grund passiert. Vielleicht kann sie sogar eine Art Sprungbrett sein, das uns nach vorne bringt und unserem gemeinsamen Ziel näher kommen lässt. Ein Blick auf die Tabelle zeigt allerdings, wie schwierig die Situation für Kroatien mittlerweile geworden ist. Spanien führt die Gruppe, das wissen wir alle. Natürlich sind wir enttäuscht und niedergeschlagen, aber auch das gehört zu einem Entwicklungsprozess dazu. Vielleicht ist diese Niederlage gerade jetzt aus einem bestimmten Grund passiert. Vielleicht kann sie sogar eine Art Sprungbrett sein, das uns nach vorne bringt und unserem gemeinsamen Ziel näher kommen lässt. Ein Blick auf die Tabelle zeigt allerdings, wie schwierig die Situation ist.

0: auf dem zweiten Platz. Kroatien folgt mit lediglich einem Sieg und drei Niederlagen auf Rang 3. Besonders bitter ist die Tordifferenz von minus 10. Schlusslicht ist Tschechien, das bislang noch keinen Punkt holen konnte. Weiter geht es für die kroatische Nationalmannschaft am 12. November mit dem Auswärtsspiel gegen England in London. Drei Tage später, am 15. November, steht in Osijek das abschließende Gruppenspiel gegen Tschechien auf dem Programm. Kommen wir zur heimischen Fußballmeisterschaft. Am vergangenen Wochenende wurde der 9. Spieltag ausgetragen und dabei gab es gleich drei mehrere überraschende Ergebnisse. Den Auftakt machte am Freitag Gorica, das gegen den Erstliga-Aufsteiger Rudisch überraschend mit 1:2 verlor. Im Mittelpunkt des Wochenendes stand allerdings das große Derby zwischen Hajduk Split und Dinamo Zagreb am Samstag. In einem vom starken Regen geprägten Duell setzte sich Hajduk vor heimischem Publikum mit 2:1 durch. Für die Mannschaft aus Split war es der erste Sieg gegen den amtierenden Meister seit beinahe 2 Jahren. Die Partie begann zunächst mit einem besseren Dinamo. Hajduk fand jedoch zunehmend besser ins Spiel und übernahm vor allem nach der Pause die Kontrolle. Heftiger Regen und eine Spielunterbrechung sorgten anschließend für schwierige Bedingungen. Hajduk-Trainer Gonzalo Garcia zeigte sich nach dem Schlusspfiff entsprechend zufrieden mit der Leistung seiner Mannschaft.
1: We are a team actually that likes to play.
0: Wir sind eine Mannschaft, die gerne Fußball spielt. Zu Beginn hatten wir Probleme, weil Dinamo wirklich gut war. Aber wir sind immer besser ins Spiel gekommen. In die zweite Halbzeit sind wir sehr stark gestartet. Wir haben getroffen, weitere Chancen herausgespielt und das Spiel kontrolliert. Dann kam der Regen, die Unterbrechung und plötzlich war es ein ganz anderes Spiel. Wir mussten uns anpassen, zusammenhalten und kämpfen. Gegen eine körperlich so starke Mannschaft wie Dinamo mussten wir auch andere Qualitäten zeigen, vor allem Herz und Zusammenhalt.
1: Our quality is to have a good heart.
0: Diondre Nabello, Torschütze für Dinamo, war sichtlich enttäuscht. Endlich machen wir das Tor und dann sozusagen aus dem nächsten Gegenangriff kassieren wir den Ausgleich. Den haben wir uns sogar selbst zuzuschreiben. Kurz danach haben wir dann etwas das Ruder abgegeben und zum Schluss waren wir irgendwie nicht wirklich drin im Spiel. So ist das im Fußball. Letztendlich haben wir dann eben verloren. Auch in den übrigen Begegnungen gab es einige Überraschungen. Osijek musste sich am Samstag zu Hause Istra 1961 mit 1:3 geschlagen geben. Am Sonntag setzte sich Varaždin mit 1:0 gegen Lokomotiva Zagreb durch. Den entscheidenden Treffer erzielte der 24-jährige Luka Namic mit einem sehenswerten Schuss. Für Varaždin war es bereits der 5. Saisonsieg im 9. Spiel. Lokomotiva hingegen kassierte die 6. Niederlage der laufenden Meisterschaft. Varaždin-Trainer Nikola Šafarić zeigte sich nach der Begegnung erleichtert. Er betonte, man freue sich sehr über den ersten Sieg. Lokomotiva ist immer ein schwieriger Gegner. Wir haben ein wunderschönes Tor erzielt und uns weitere Chancen erarbeitet. Allerdings muss ich auch sagen, dass Lokomotiva einige gute Möglichkeiten hatte und unser Torhüter mit wichtigen Paraden zur Stelle war. Am Ende hat dieses eine Tor gereicht. In den vergangenen Runden haben wir einige Punkte liegen lassen, aber ich denke, dieser Sieg bringt uns wieder auf den richtigen Weg. So Šafarić weiter. Auf der Gegenseite war Lokomotiva-Trainer Nik Zajelavic enttäuscht. Alle hatten mehr erwartet, es gab Chancen, die einfach nicht genutzt wurden. Im letzten Sonntagsspiel erlebte Rijeka gegen Slaven Belupo einen regelrechten Einbruch. Nach einer schwachen zweiten Halbzeit musste sich Rijeka in Koprivnica deutlich mit 1:4 geschlagen geben. Damit führt Hajduk Split nach 9 Spieltagen die Tabelle mit 19 Punkten an. Auf Platz 2 liegt Varaždin mit 18 Zählern. Dinamo Zagreb ist mit 16 Punkten auf den 3. Rang zurückgefallen, hat allerdings erst 8 Spiele absolviert. Osijek liegt auf Platz 4, während Rijeka nach der jüngsten Niederlage weiterhin Rang 5 belegt. Erfreuliche Nachrichten gibt es aus dem Tennissport. Der kroatische Doppelspezialist Nikola Mektić hat gemeinsam mit seinem amerikanischen Partner Austin Krajicek das ATP 500er Turnier in Tokio gewonnen. Für das kroatisch-amerikanische Duo war es bereits die 4. Finalteilnahme in dieser Saison und der 2. gemeinsame Turniersieg des Jahres. Für Mektić persönlich bedeutet der Triumph in Japan den mittlerweile 34. ATP-Doppeltitel seiner Karriere. Ein weiterer bemerkenswerter Erfolg für den kroatischen Tennisprofi, der seit Jahren zu den erfolgreichsten Doppelspielern der Welt zählt. Weniger erfreulich verlief die vergangene Woche für Kroatiens Handballmeister Zagreb. In der Champions League

0: setzte es am Donnerstagabend eine deutliche Heimniederlage gegen den dänischen Spitzenklub Aalborg. Die Zagreber mussten sich mit 23:33 geschlagen geben. Vor allem im Angriff zeigte die Mannschaft große Schwächen. Zahlreiche technische Fehler und unkonzentrierte Abschlüsse ermöglichten den Dänen immer wieder einfache Tore. Trainer Hrvoje Horvat war nach der Partie entsprechend enttäuscht. Unser Angriffsspiel war einfach nicht gut genug. Wir haben viel zu viele Fehler gemacht und dem Gegner dadurch leichte Tore ermöglicht. Bester Werfer auf Seiten der Zagreber war Filip Glavaš, der alle seine 10 Torwürfe erfolgreich verwandelte. Auch Glavaš räumte nach dem Spiel ein, dass die Mannschaft weiter hinter den Erwartungen zurückgeblieben ist. Besonders das schnelle Umschaltspiel der Dänen habe Zagreb vor große Probleme gestellt. Wir haben heute enttäuscht, das müssen wir klar sagen. Aalborg war uns vor allem im schnellen Spiel überlegen. Aber schon in einer Woche haben wir die Gelegenheit zu zeigen, dass der Unterschied zwischen den beiden Mannschaften nicht so groß ist, wie es das Ergebnis vermuten lässt. Wir wissen, dass wir deutlich besser spielen können.
1: Der Napad ist nicht so gut funktioniert.
0: Nach 3 Spielen hat Zagreb in der Gruppe C bislang einen Sieg auf dem Konto und liegt auf dem 3. Tabellenplatz. Bereits am kommenden Mittwoch treffen die beiden Mannschaften erneut aufeinander, diesmal in Dänemark. Dort will Zagreb ein anderes Gesicht zeigen. Der kroatische Schwergewichtsboxer Filip Hrgović ist am Mittwoch von Staatspräsident Zoran Milanović für seine herausragenden sportlichen Leistungen ausgezeichnet worden. Der 34-Jährige erhielt den Orden des Herzogs Trpimir mit Halsband und Stern. Mit dieser hohen staatlichen Auszeichnung würdigt Kroatien seine sportlichen Erfolge und seinen Beitrag zum internationalen Ansehen des Landes. Hrgović hatte sich erst vor kurzem den Weltmeistertitel im Schwergewicht des Boxverbands IBF gesichert. Bei der feierlichen Verleihung erinnerte Staatspräsident Milanović an die Worte eines britischen Kommentators während der letzten Runde des Titelkampfs. Hrgović bedankte sich für die Ehrung und machte gleichzeitig deutlich, dass er noch große sportliche Ziele verfolgt. Der frisch gebackene Weltmeister möchte damit nicht nur seine eigene Karriere weiter vorantreiben, sondern auch den Boxsport in Kroatien international noch stärker ins Rampenlicht rücken. Einen weiteren internationalen Erfolg konnte der kroatische Motorsport feiern. Der erst 23-jährige Rennfahrer Matija Jurišić hat zum 2. Mal den Europameistertitel im Bergrennsport gewonnen. Damit ist er der jüngste Fahrer in der Geschichte dieser Rennserie, dem dieses Kunststück gelungen ist. In der vergangenen Woche wurde Jurišić vom kroatischen Automobil- und Kartingverband empfangen. Dabei sprach er über die Herausforderungen der abgelaufenen Saison und seine weiteren sportlichen Ambitionen. Besonders bemerkenswert war die enorme Leistungsdichte in der diesjährigen Meisterschaft. Viele Rennen wurden durch minimale Zeitabstände entschieden. Auch der Präsident des kroatischen Automobil- und Kartingverbands, Robert Markt, bündelte die Leistungen des jungen Rennfahrers. Mit seinem 2. Europameistertitel hat Jurišić seine Stellung als eines der größten Talente des kroatischen Motorsports weiter gefestigt. Und zum Abschluss unserer heutigen Sendung geht es noch in die kroatische Hauptstadt. Am Sonntag fand die mittlerweile 34. Ausgabe des Zagreb-Marathons statt. Mehr als 5.500 Läuferinnen und Läufer aus insgesamt 70 Ländern gingen an den Start. Neben der klassischen Marathondistanz von 42,195 Kilometern standen auch ein Halbmarathon sowie ein 10-Kilometer-Lauf auf dem Programm. Eine Besonderheit in diesem Jahr war die Austragung der Marathon-Weltmeisterschaften der Masters-Altersklassen, also der erfahrenen Läuferinnen und Läufer. Für sportliche Spannung war jedenfalls gesorgt. Besonders das Rennen der Frauen entwickelte sich zu einem packenden Wettkampf, der erst auf den letzten Metern entschieden wurde. Die Siegerin des Frauenmarathons, Thea Faber, zeigte sich nach ihrem Erfolg überglücklich. Ich bin überglücklich. 3 Siege auf einmal. Es war ein unglaublich harter Kampf bis zum allerletzten Meter. Der Zagreb-Marathon ist mittlerweile allerdings weit mehr als nur ein sportlicher Wettbewerb. Mit Teilnehmerinnen und Teilnehmern aus 70 Ländern hat sich die Veranstaltung zu einem wichtigen internationalen Ereignis entwickelt, das auch für den Tourismus in der kroatischen Hauptstadt von Bedeutung ist. Der Marathon verbindet damit sportliche Höchstleistungen mit internationaler Begegnung und ist längst ein fester Bestandteil des Zagreber Veranstaltungskalenders. Und damit sind wir am Ende unseres heutigen Sportblicks angelangt. Eine schwierige Woche also für Kroatiens Fußballnationalmannschaft, ein spannendes Derby in der heimischen Meisterschaft und erfreuliche internationale Erfolge im Tennis, Boxsport und Motorsport. Das war der Sportblick, unser Rückblick auf das kroatische Sportgeschehen. Für die Stimme Kroatiens, Martina Perkovic.